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18.04 Uhr bei Sunray FM, Dienstagabend. Das heißt, jetzt kommt hier die Country Time aus dem Studio Lüneburg. Ja, Chicken Fried, Zac Brown Band aus dem Jahre 2008. Natürlich die Wahnsinnsdebütsingle dieser genialen Band aus Atlanta in Georgia. Da haben sie mit losgelegt. Und mit dem Album, dem dazugehörigen Album The Foundation, was dann noch weitere Top-Titel enthielt. Insgesamt 4 Nummer 1 sind aus diesem Album hervorgegangen. Ja, da haben sie ihren genialen Start hingelegt. Bis heute haben sie es auf 15 Nummer 1 Titel gebracht. 8 Alben sind veröffentlicht worden und alle mit Gold und Platin veredelt. Also eine der Top-Bands in der Country-Musik überhaupt. Ja, da sind wir auch schon beim Thema. Wir sind drinne in der Country-Time. Wir sind in den 2000ern und da bleiben wir so ein bisschen noch. Was habe ich heute alles noch vor? Oh, jede Menge. Also natürlich Cash der Woche mit dabei, Album der Woche mit dabei. Ich habe eine neue Sunray FM-Premiere und wir sind ja international mittlerweile. Wir haben schon gehabt Belgien, Niederlande, Schweden, Deutschland natürlich auch jede Menge. Und jetzt habe ich sogar Nachricht bekommen oder Post bekommen, kann man sagen. Elektronische Post, eine E-Mail aus den USA von einem Singer-Songwriter aus Oklahoma. Und der Song ist eingetroffen und den gibt es hier heute als Premiere. Aber das kommt alles erst später. Jetzt wollen wir erstmal schön in den 2000ern bleiben. Gehen nach South Carolina zu Josh Turner. Und der fragt, would you go with me? Ja, hänge ich mich doch gleich mit ran. Bleibt ihr dabei? Wir schauen mal. Josh Turner.

ist ja, er ist nur von der Bühne abgetreten. Einen Song hat er ja schon nachgelegt gehabt, hatte ich hier auch schon gespielt. Also er ist wohl nicht ganz verschwunden und das wäre auch wunderbar, denn diese Stimme, die möchte man echt nicht missen. Das ist eine der schönsten Country-Stimmen, wie ich finde, überhaupt, Alan Jackson. Ja, jetzt hatten wir so ein paar 2000er, jetzt würde ich sagen, es ist mal Zeit für was Neues. Ich habe hier eine Singer-Songwriterin aus Hope in Arkansas. Und ja, die macht ein schönes Brooks & Dunn Cover. She's Not the Cheating Kind hatten die im Jahre 1994 aus ihrem dritten Album Waiting und Sundown. Und diesen Song, den hat sie sich gekrallt, denn sie hat gerade eine EP veröffentlicht, die heißt The 90s Called. Und übrigens 90er gibt es nachher auch noch, aber das nur so nebenbei. Bis heute erfolgreiches Country-Duo aller Zeiten, Brooks & Dunn, ist natürlich klar. Und May Estes, die möchte es auch werden und sie ist auf dem besten Weg dahin. She's Not the Cheating Kind. Und danach habe ich noch einen neuen Titel von Joe Nichols, immer wieder gerne gehört. Der Mann aus Rogers, auch in Arkansas, der hatte seinen Durchbruch 2002 mit Broken Hearts Will. Wunderschöne Ballade. Mittlerweile ist er, wie gesagt, wieder auf der Bühne zu sehen und neue Songs sind da, neues Album ist auch schon wieder in Planung. Also, c'est la vie. Hier ist noch Joe Nichols, aber zuerst May Estes für euch.

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Ja, da war natürlich noch Paul Carrack und Baby, We're Really in Love. Ja, und Paul Carrack, das ist ja eigentlich gar kein wirklicher Country-Sänger, den kennt man ja eher aus den 80ern von der Band Mike and the Mechanics. Da war er Mitglied bis 2004. Und auch als Solo-Artist hat er sehr viel Erfolge gehabt, hat 21 Alben veröffentlicht, 21 eigenständige Studioalben und an die 50 Singles, ist vielleicht auch nicht jedem bekannt. Und dieser Paul Carrack, der hat jetzt seine Country-Seite entdeckt, The Country Side of Paul Carrack. Das hier war schon Volume 2, es gab im letzten Jahr schon Volume 1. Und ich finde, er macht das schon richtig gut, der heute 75-jährige Musiker und Songwriter aus Sheffield in South Yorkshire, England. Ja, jetzt machen wir ein bisschen Musik, also ein bisschen Honky-Tonk, würde ich sagen. Hier ist ja Honky-Tonk, das Album von Catherine Legrande liegt bei mir auf. Und sie kommt nicht alleine, sie bringt den Sänger von Asleep at the Wheel mit, Ray Benson, The Day I Smoked AJ with Ray. Also, auf geht's.

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1: Ja, genau. Mackenzie Carpenter Album The Hey Country Queen von 2025. Mensch, wo sind wir geblieben? Ja, das war 2025 ihr Album. Und jetzt ist ein Album erschienen von der Gruppe Midland. Und da ist dieser Titel natürlich auch mit drauf, denn die waren ja eben auch mitzuhören. Die haben sich das nicht nehmen lassen, diesen tollen Titel, der ja, wie gesagt, ein Jahr schon alt ist, auch auf ihrem neuen Werk mit zu verewigen. Und das Album heißt Stages, das vierte Studioalbum des Country Trios aus Dripping Springs in Texas. Ja, das ist erschienen praktisch in der langen Sommerpause, die ich gemacht habe. Und da sind so einige super Alben erschienen. Und dieses hier ist so ein besonderes Album. Das wird von Kritikern und auch von den Fans hochgelobt. Und als das Beste, was Midland bisher veröffentlicht hat, ihre vier bisherigen Alben. Und auch, das Album verbindet irgendwie Traditional Country gekonnt mit modernen Soundelementen und wirkt dabei nie langweilig. Starke emotionale Balladen und genauso vertreten wie Honky Tonk und klassische Country-Songs. Ganz im Gegenteil, hat man also erstmal das Album angefangen zu hören, ist man so in diesem Midland-Feeling gefangen und möchte es gleich noch einmal anhören. Denn leider ist das Album mit 10 Titeln einfach viel zu kurz geraten. Denn da möchte man einfach mehr von hören oder einfach noch ein weiteres Midland-Album. Also mir geht das so, wenn man das Album gehört hat, möchte man entweder gleich wieder auf Repeat drücken oder hört sich gleich das nächste an. Ja, hört selbst. Ich habe hier einen weiteren Titel von diesem Album hier, Midlands und Stages. Da haben sie sich eine Country-Legende aus Texas mit dazu geholt, Clint Black, und einen schönen Titel aufgenommen, wie ich finde, Up in Texas, Midland und Clint Black aus dem Album Stages, das Album der Woche hier in der Country Time.

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1: Ja, wir sind in den 90ern angekommen. Mir eben, mein Ex Broken Heart, Brooks and Dunn und davor natürlich Dwight Yoakam, A Long Way Home. Ja, und da passt natürlich dieser Hörerwunsch so richtig gut rein. Ich habe gerade eben hier eine Nachricht bekommen von meinem Kollegen, dem Thorsten von der Blaupause. Samstags immer 15 bis 18 Uhr, Sport und Oldies, sehr zu empfehlen. Ja, und der wünscht sich was von den Chicks. Titel hat er mir nicht geschickt, ist auch egal. Es gibt ja jede Menge. Ich habe einen rausgesucht. There's Your Trouble. Rein ins Auto zum Thorsten, Dixie Chicks, oder heute heißen sie ja nur noch The Chicks, aus ihrem vierten Studioalbum Wide Open Spaces. Viel Spaß.

Mary Chapin Carpenter, Down at the Twist and Shout. Ja, Mary Chapin Carpenter, eine der beliebtesten Country-Sängerinnen der 90er. Ja, wir bleiben noch mit einem Song in den 90ern, kommen zu Emmylou Harris. Die hat 1990 ein Album veröffentlicht, das hieß Duets. Und da hat sie tolle Songs drauf mit Don Williams zusammen, mit George Jones, mit John Denver und auch mit der Band vom Ex-Bassisten der Birds, Chris Hillman. Der hat die Band gegründet, heißt Desert Rose Band, und die sind hier zusammen zu hören mit Emmylou Harris, The Price I Pay.

Ja, der geht doch richtig gut ab, wie ich finde, hier The Price I Pay, Emmylou Harris und die Desert Rose Band. Ja, letzte Woche, da hatten wir ja die Sendung hier, Tribute to Dolly Parton und auch Country Stars in Heaven. Ja, war dieser schöne Gedanke von mir, dass da die Stars praktisch sich wieder treffen und dort vielleicht zusammen auch musizieren. Ja, und ein paar Tage nach Dolly Parton ist ein weiterer größerer Country-Star verstorben. Der ist 95 Jahre alt geworden. Die Rede ist von Frankie Miller. Ja, und der Frankie Miller, der ist, wie gesagt, 1930 in Texas geboren, ist dann nach seiner Militärzeit 1954, also als 24-Jähriger, ist er dann von einigen Labels aufgenommen worden, waren allerdings die ersten Songs, waren alle keine Erfolge, bis dann das Starday Records Label ihn entdeckt hat. Dann wurden einige Songs Ende der 50er und Anfang der 60er Jahre mit ihm veröffentlicht und das waren dann auch seine größten Erfolge, so zum Beispiel der Nummer 5 Song in den US-Country-Charts und eigentlich auch der markanteste Song von Frankie Miller, Blackland Farmer, und sein Nachfolger, der Family Man. Das wurde Platz 7 in den US-Charts. Ja, und der Frankie, der war regelmäßiger Gast in der Grand Ole Opry in Nashville und auch beim Louisiana Hayride hat man ihn immer wieder gehört. Das ist so eine Radio- und TV-Show. Er teilte sich die Bühne mit ganz großen Stars wie George Jones, Patsy Cline, Ernest Tubb, Willie Nelson und vielen weiteren Country-Musik-Legenden. 1964, da hat er seinen letzten Charterfolg gehabt mit A Little South of Memphis. Dann legte er für ganze 40 Jahre das Mikrofon aus der Hand und arbeitete bei Chrysler in Arlington, Texas im Autoverkauf. Und erst 2005 trat er mit seinen Songs wieder öffentlich auf, spielte unter anderem, auch Konzerte in England und Schweden. Und sein letzter Live-Auftritt, der war dann 2021 in Lubbock in Texas zusammen mit der Legende Willie Nelson. Ja, und in diesem Jahr, da hat der Frankie Miller sogar noch zusammen mit seinem Schwiegersohn Greg Wilson seine Biografie veröffentlicht über seine Zeit in der Country-Musik. Und die heißt The Blackland Farmer, Life Among Country Legends, also das Leben unter oder zwischen Country Stars. Also er war immer so eine Randfigur, aber er war mit dabei und deswegen ist er natürlich hier auch erwähnenswert. Frankie Miller, ich habe mich für den zweiten größeren Hit von ihm entschieden, der Family Man, in Ehren an Frankie Miller.

0: Der Trail of Tears von Billy Ray Cyrus. Schöner 96er. Ja, und jetzt haben wir den nächsten Hörerwunsch. 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
0: Ja, so ist es. Markus Mössing hat sich bei mir gemeldet. Er möchte gerne was von der niederländischen Band Pussycat hören. Mississippi hatten wir jetzt oft genug. Also machen wir heute mal Georgie. Wie wär's, Mark?

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1: Ja, hier geht's Schlag auf Schlag. Hier ist die nächste Rubrik Cash der Woche. Ja, und da bleiben wir in den 90ern. Es geht zum 77. Studioalbum und dem letzten, das der Men in Black für Mercury Records aufgenommen hat. Das Album selbst war nicht großartig erfolgreich, hatte nur Platz 70 in den Charts erreicht. Und eine Single daraus, die Going by the Book, erreichte auch nur Platz 69. Aber dennoch ist dieses Album hörenswert. Das kann ich euch auf jeden Fall sagen, für alle Cash-Fans zu empfehlen. Die meisten Duette mit seiner langjährigen Ehefrau June Carter, die kennt man ja, aber er hat auch Duette mit Namen wie Waylon Jennings, Merle Haggard, Willie Nelson, um nur einige zu nennen, aufgenommen. Aber hier auf diesem Album, da ist eine richtige Perle versteckt, wie ich finde. Es ist ein Duett mit dem Storyteller, als Storyteller bekannten Tom T. Hall. Und das Lied, das ist richtig toll, wie ich finde. I'll go somewhere and sing my songs. Ja, und das wollen wir doch. Wir wollen die Songs hören vom Men in Black zusammen mit Tom T. Hall. Cash der Woche.

Alien aus Texas, aus ihrem Debütalbum Sounds Like Texas. Nachwuchskünstlerin, 26 Jahre und Singer-Songwriterin. Also da braucht man wirklich nicht da wird noch einiges kommen, wollte ich sagen. Naja, okay. Schauen wir gleich mal, was in Texas so los ist. In den Charts auf Platz 5 fahren wir. That's What Cowboys Do, der Curtis Grimes hat sich hochgekämpft. Highway Robbery, Jason Scott und seine High Heat sind mittlerweile auf die 4 hochgeklettert und auf der 3. Ja, das ist auch eine Künstlerin, die gibt es auch erst so seit 3-4 Jahren. Hat auch schon jetzt 2 Alben veröffentlicht, ist auch so ein Country Girl der neuen Generation. Ich meine Jenna Paulette. Und aus ihrem 2. Album, das sie veröffentlicht hatte, da gab es jetzt Anfang 2025, weiß ich jetzt gar nicht mehr, oder war es 26? Nee, 26 war es. Da wurde Country Girl noch einmal veröffentlicht. Es kamen noch mal ein paar neue Songs dazu. Einer davon ist der, den ihr hier hört. Auf Platz 3 in den Texas Charts, Jenna Paulette und High Noon.

0: Wendy Casey mit dem Willi. Ja, dann kommt so ein super Song heraus, ein richtiger Hit, zumindest in den Texas Country Charts auf Platz 2 hoch von der 3. Wir machen kurz einen Moment Werbung und danach gibt's dann die Nummer 1.
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Und hört immer noch die Country Time bei Sunray FM mit der Nummer 1 aus den Texas Radio Regional Country Charts. Das war Aaron Loy und sein Take It Easy Cowgirl. Ja, bereits seine zweite Nummer 1, God Made a Cowboy. Das war seine erste Nummer 1 in diesen Charts. Ja, und hat er schon die zweite. Also da kommt sicherlich sehr, sehr viel mehr. Ist ja auch eine super Stimme, wie ich finde, von diesem Singer-Songwriter aus Aledo in Texas. Ja, und mit großen Schritten steigt auch eine weitere Band, die Charts hoch. Letzte Woche waren sie von 15 auf 9, in dieser Woche von 9 auf 7. Also es dauert nicht mehr lange, dann sind die ganz oben. Da bin ich mir ganz sicher, das ist die Band Turnpike Troubadours. Und die kommt aus Oklahoma, aus Tahlequah. Sie kommen nicht alleine, sie haben dabei die Amerikaner- und Bluegrass-Sängerin und die ausgezeichnete Mandolinspielerin Sierra Hall und ihr Titel Feeling Good Again.

Turnpike Troubadours zusammen mit Sierra Hall. Richtig schöner Titel, wie ich finde. Und die Jungs, die kommen aus Oklahoma. Ja, und da war doch was mit Oklahoma. Ich habe am Anfang gesagt, es gibt eine neue Premiere hier in der Sendung. Und so ist es. Wir haben Post bekommen aus Amerika, aus Oklahoma, von dem Country Americana und Red Dirt Singer-Songwriter Travis Ryan McKinsey. Ja, der gute Mann, der macht seit 15 Jahren Songwriting und Musik, tritt auf in Oklahoma und darüber hinaus, ist auch schon mit einigen bekannten Country-Stars auf der Bühne gewesen. Und nun hat er seine erste eigenständige Single veröffentlicht. Das ist ein Country-Amerikaner-Song über Sucht, Verantwortung und destruktive Kreisläufe im Kleinstadtmilieu. Es geht um vergebene Chancen, um zweite Chancen. Alles so, was das Leben so mit sich bringt. Und der Titel von Travis McKinsey, Bronco heißt er. Da geht es wahrscheinlich um den Bronco, den Ford Bronco, den Pickup Truck. Aber ich glaube, den Song, den hört ihr euch an und den hört ihr hier nicht zum letzten Mal. Und der Travis hat mir verraten oder hat mir geschrieben, dass er versucht zuzuhören. Und wenn er jetzt zuhört, dann sage ich einfach mal, Hello Travis, this is your song in the country time here from Thunder AFM. I hope you enjoy it and ja, kindly regards, sage ich nur. Freundliche Grüße nach Oklahoma und hier kommt Bronco.

Ja, der Song Bronco von Travis McKinney, Singer-Songwriter aus Oklahoma, hier als Sunray FM Premiere. Ja, und jetzt habe ich für euch Heartbroken by Josh Bart, Josh Bart, Josh Bart, neue Single.

Pages, das Album von Midland, dem Country-Trio aus Dripping Springs in Texas, ihr vierter Streich und daraus Walk a Mile. Ja, jetzt mache ich einen schönen Dreier hier für oder von 2023. Mit dabei Jake Owen, Hunter Brothers und Raylan. Viel Spaß!

Ja, richtig schöner Partysong, wie ich finde. Hier Nick and Tom Wolf, die beiden The Wolf Brothers, natürlich aus Australien mit 15 Golden Guitars. Das erfolgreichste Country-Duo Australiens haben wieder zugeschlagen. Und da ist man kein Prophet, wenn man sagt, das Ding geht in die Charts, auf jeden Fall. In den Charts in Australien, da ist Dasher schon. Aber bevor ich euch die vorspiele, sage ich auf jeden Fall schon mal vielen Dank fürs Zuhören. Hat wieder viel Spaß gemacht, hier die Sendung zu planen und dann auch für euch hier zu senden. Hab mich auch sehr gefreut, dass der Travis mir diesen Song rübergeschickt hat. Also nochmal liebe Grüße nach Oklahoma. Und ja, wenn ihr wollt, nächste Woche gibt es wieder Country Time. Natürlich, es gibt eine neue wöchentliche Dosis Country von mir für euch verabreicht. Und ja, sonst habt noch einen schönen Abend, schöne Restwoche und schaltet nächste Woche wieder ein. Dann seid ihr wieder mit bestens versorgt mit Country Music. Ich habe gesagt, Dasher habe ich noch hier. Das ist ja ein Neueinsteiger in Australien gewesen vor 3 Wochen. Jetzt ist sie schon in den Top 20, also auf dem Weg nach oben. Der neue Song von Dasher. Die Australier, die lieben Dasher und deswegen gibt es den hier jetzt auch als Schlusssong. Dasher und Memo.

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1: So ist es. Dienstag, 8. September, 20 Uhr und gleich 17 Sekunden. Hier sind die Sunray FM Streaming-Charts an diesem ersten Dienstag im September, beziehungsweise erste Sendung im September, so ist es richtig. Ihr habt dann natürlich den Kollegen Gernot letzte Woche schon mit den Top 15 Hörercharts gehört. Und jetzt habe ich für euch wieder die Top 30 Streaming-Charts mit dabei. Unter anderem Linkin Park, Somber, Baby Rexha, Olivia Rodrigo, Taylor Swift, Kitsch Creek und viele weitere mehr. Jetzt und das weitere in diesen 2 Stunden. Sunray FM Streaming Charts. Wir starten hier rein mit Wonderwall von Oasis und Linkin Park mit The Emptiness Machine um 20 Uhr und gleich 3 Minuten bei Sunray FM. Viel Spaß! Dieser Song ist ein Kultklassiker, finde ich. Ein schöner Song.

Linkin Park, The Emptiness Machine und davor Oasis mit Wonderwall. Ja, willkommen an alle, die jetzt erst zugeschaltet haben zu den Sunray FM Streaming Charts an diesem 8. September 2026. Ja, 20 Uhr und gleich 9 Minuten haben wir es hier. Wie gesagt, setzt euch auf die Couch, genießt den Abend bei einem kühlen Getränk und bei dieser schönen Sendung natürlich mit einem breit gefüllten Programm. Dazu natürlich später auch noch mehr. Jetzt Another zusammen mit 54 Ultra und Talk to You um 20 und gleich 10 Minuten und danach Olivia Rodrigo. Stupid Song, ein Neuanstieg dieser Woche. Jetzt aber erstmal Talk to You. Hier ist Another mit 54 Ultra. Das klingt schon richtig peppig hier an diesem Dienstagabend auf Sunray FM.

Ja, Stupid Song, der komische Song, beziehungsweise der, ja, Stupid Song. Olivia Rodrigo war das hier um 20 und gleich 17 Minuten. Ja, ihr habt Fragen, Wünsche oder Anregungen, 0734417780 ist die Nummer ins Studio. Auch gerne für die Grüße, die leite ich dann sehr, sehr gerne weiter. Wir haben eben schon Linkin Park hier in der Sendung gehabt mit Emptiness Machine. Und jetzt machen wir weiter hier. Was soll es auch anders sein mit In the End? Jetzt danach aber erstmal oder danach dann Somber mit Back to Friends, ein neuer Song von den Jungs, beziehungsweise von ihm. Jetzt aber erstmal Linkin Park und das ist das, wo ich immer sehr, sehr laut drehe, ich Linkin Park im Radio oder im Auto höre. Hören wir doch mal rein. Hier ist Linkin Park und In the End.

So ein, ja, krasser Song, beziehungsweise ein starker Song. Alex Warren und Ordinary hier an diesem Dienstagabend. Ja, und es ist tatsächlich für diesen Monat die einzige Sendung, weil die Sunway FM Streaming Charts dann in den Urlaub gehen. Das heißt, nächste Woche hört ihr die Hörercharts auf jeden Fall nochmal, aber wir haben natürlich noch etwas Zeit zusammen. Jetzt aber erstmal um 20.30 Uhr habe ich hier für euch Pashanim mit Augenblick und danach Baby Rexha und Faithless New Religion. Jetzt aber erstmal Pashanim Augenblick. Wir genießen jetzt diesen Augenblick auf jeden Fall auch in dieser Sendung. Um 20 Uhr und gleich 31 Minuten. Hier ist Pashanim. Klingt schon etwas zum Tanzen. Tanzt gerne mit Augenblick. Okay.

Faithless zusammen mit Baby Rexha, New Religion, ja. Ihr sagt euch immer noch, ach, den Song, den kenne ich doch irgendwoher. Ja, das ist eigentlich Insomnia von Faithless, aber in einer Neuauflage. Ja, Neuauflage, das ist auch das Stichwort für den nächsten Song. Und zwar, die gleiche Sängerin hatten wir schon vor ein paar Minuten, circa 20 Minuten. Die Rede ist von Olivia Rodrigo, darfst du gleich erstmal. Danach aber ein Song, den ich persönlich sehr, sehr cool finde und sehr, sehr feier. Das ist Jennifer Lopez, J-Lo zusammen mit Pitbull, eine coole Kombination. On the Floor, da kann man auf jeden Fall richtig abdancen, so eine Eurodance-Nummer. Jetzt aber erstmal der neue Song mit von Olivia Rodrigo. Hier ist The Cure um 20 und gleich 38 Minuten.

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Jennifer Lopez und Pitbull on the floor. Ich hoffe, ihr seid natürlich alle auf dem Boden geblieben und nicht auf eurem Sofa jetzt abgehoben beim Durchtanzen während dieses Songs. Ja, 20 Uhr und gleich 48 Minuten jetzt. Ja, ich wollte euch ja mal kurz aufklären, was das denn mit dem Urlaub. Da hat die eine oder andere hatte jetzt schon gerade gefragt über die 073441778801. Ja, die Sunray FM Streaming Charts machen eine zweiwöchige Pause. Wir hören uns denn im Oktober natürlich wieder. Nächste Woche dann noch normal regulär die Sunray FM Hörercharts. Dazu später aber mehr. Jetzt aber erstmal Taylor Swift, The Fate of Ophelia. Und danach Ariana Grande, Hate That I Made You Love Me. Also ich hasse es, dass ich dich gemacht habe, mich zu lieben, beziehungsweise dass ich mich so verhalten habe, dass du mich liebst hier bei Sunray FM.

das Frauenduo an diesem Dienstagabend hintereinander. Taylor Swift, The Fate of Ophelia und danach Hate That I Made You Love Me, Ariana Grande. Ja, das war sie, die erste Stunde der Sunray FM Streaming Charts, aber keine Sorge, die zweite Stunde, die steht noch bevor, oder die haben wir jetzt nach Billie Jean, Michael Jackson hier. Und danach hören wir uns gleich wieder in knapp 4 Minuten zur nächsten Stunde. Jetzt aber erstmal Michael Jackson mit Billie Jean hier an diesem Dienstagabend um 20 und gleich 56 Minuten.

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1: So ist es. Willkommen zur zweiten Stunde der Sunray FM Streaming-Charts an diesem Dienstagabend hier. Natürlich bei Sunray FM. Ja. Willkommen auf jeden Fall an alle, die jetzt erst eingeschaltet haben oder einschalten konnten. Wir haben natürlich hier wieder ein gutes Programm für euch mit dabei und ich habe ein gutes Programm für euch mit dabei. Jetzt unter anderem Tame Impala oder ja, The Chainsmokers, Summer Jam und viele weitere. Jetzt aber erstmal Tame Impala mit Loser und danach Kitsch Creek mit Gut Genug, ein Song, der durch TikTok aktuell auch sehr bekannt wird.

Kitsch Creek und Shirin David. Gut genug. Ja, ihr seid alle gut genug. Und ich habe einen Gruß bzw. ein Grüßchen von der liebe Ille bekommen. Sie schreibt: Liebe Ingrid, ich grüße dich nach Chicago. Sie sitzt wohl am Pool und hört uns zu. Ja, liebe Ingrid, auch von mir lieben Grüße nach Chicago am Pool. Wir hoffen, du hast natürlich gutes Wetter dort. Und schön, dass diese Sendung und dieser Sender natürlich auch im internationalen Raum gut vertreten ist. Ja, wir machen weiter mit einem Song, dessen Titel wir nicht so genau nehmen wollen, weil wir wollen ja noch nicht alle weggehen. Katy Perry, The One That Got Away. Ihr seid hoffentlich nicht The One That Got Away, also die Leute, die jetzt weggehen. Und danach The Chainsmokers zusammen mit Mako in- und auswendig. Hier ist Katy Perry, The One That Got Away.

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Chainsmokers und Maka. Mako. In, aus und auswendig, ja. 21 Uhr und gleich 16 Minuten und die nächste WhatsApp ist hier ins Studio geflattert und zwar von Felix. Er schreibt, liebe Grüße aus dem schönen Hamburg aktuell. Er kommt gebürtig aus dem Raum München, ist aber gerade beruflich in Hamburg und hört da an der Elbphilharmonie bei einem Spaziergang unsere Sendung. Ja, lieber, ja, viel Spaß auf jeden Fall noch in Hamburg und wir machen weiter mit Sarah Larsen und Lush Life und danach Kilimanjaro Summer Jam zusammen mit Billa Joe.

Summer Jam zusammen mit Billa Joe, Kilimanjaro, Manjaro, hier um 21 Uhr, gleich 22, jetzt 22 Minuten, ja. Die Nummer ins Studio nochmal für euch, 0734177880 1, und wir kommen nun zu einem Song, den ich persönlich sehr, sehr cool finde. Und zwar ist die Rede von dem Künstler Solto zusammen mit Ügel, dem DJ. Sie haben sich zusammengesetzt und haben daraus einfach mal ein bisschen komponiert und Jamaican oder Bam Bam rausgebracht bzw. produziert. Den hören wir jetzt gleich und danach Tampa City Self Aware. Jetzt erstmal Bam Bam Jamaican. Hier ist Hügel mit Solto.

Tampa City mit Self Aware um 21 und gleich 29 Minuten hier bei Sunray. An diesem Dienstagabend, dem 8.9.2026. Mein Gott, ist das Jahr schon wieder bald rum. Das zweite Quartal hat angebrochen, beziehungsweise das dritte Quartal hat sogar angebrochen. Schon im August. Das zweite Quartal ist jetzt rum. Und ja, bald ist wieder Weihnachten in 3 Monaten. Wir machen weiter mit Nicki Minaj und Justin Bieber, Beauty and the Beat. Und danach The Killers mit Mr. Brightside. Jetzt aber erstmal Justin Bieber zusammen mit Nicki Minaj. Gleich wird er wieder singen. Justin. Seinen Namen singen. Hier ist Nicki Minaj und Justin Bieber. Vorsicht, seid gespannt. Um 21:30 Uhr.

Mo Money, Mo Haters, Summer Jam und Shirin David hier um 21 Uhr und gleich 43 Minuten bei Sunray FM. Ja, die Sendung, die schreitet so langsam voran. Wir haben aber natürlich noch etwas Zeit zusammen. Und das heißt, wir machen auf jeden Fall mit guter Musik von Sido weiter. Und der singt Issa. Hier ist er für euch. Hier ist Sido mit Issa an diesem Dienstagabend hier bei Sunray FM in dieser Sendung. Um 20, 21 und gleich 43 Uhr.

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1: Sido mit Issa hier an diesem Dienstagabend. Ja, ein kleiner Berliner Issa. 21 Uhr und gleich 47 Minuten und das war Platz Nummer 4. Das heißt, wir sind schon in den Top 5 dieser Sendung und machen jetzt mit Top 3 weiter. Und zwar heißt das für euch ein Song, den wir zur Europameisterschaft bzw. Weltmeisterschaft 2026 in den USA gehört haben. Die Rede ist von Shakira und Burna Boy mit Die Die hier bei Sunray FM an diesem Dienstagabend. Und da starten wir auf jetzt jedenfalls rein. Hier ist Shakira und Burna Boy zusammen mit

Shakira und Burner Boy mit Die Die an diesem Abend. 21 Uhr und gleich 50, beziehungsweise jetzt schon 50 Minuten haben wir es. Und wir machen direkt weiter mit Platz Nummer 2. Hier ist Hügel zusammen mit Alternate und Emil Angel. Moving to the Sun. Danach hören wir uns direkt weiter mit Platz Nummer 1. Und was das ist, da könnt ihr euch auf jeden Fall schon mal drauf freuen. Bis gleich da auf jeden Fall. Jetzt aber erstmal Hügel und Alternate zusammen mit Emil Angel. Genau, Moving to the Sun.

Ugel und Solto zusammen mit Alternate Moving to the Sun und Imael Angel. Ja, das waren 2 Stunden Sunway FM Streaming Charts an diesem Dienstagabend. Mir hat es wieder sehr viel Spaß gemacht. Wie gesagt, nächste Woche die Top 15 Hörercharts mit dem Kollegen Gernot und danach sind die Sunray FM Streaming Charts erstmal im Urlaub. Wir hören uns wieder am 6. Oktober. Das heißt, in 3 Wochen sind wir wieder da oder bin ich wieder da. Die anderen Sendungen laufen ja weiter. Und somit bleibt mir nicht mehr viel zu sagen, als hier ist Platz 1. Hier ist wir mit Better Days. Bleibt uns gewogen, habt einen schönen Abend und genießt den Mittwoch und die Rest der Woche. Am Mikrofon verabschiedet sich Fabio Dolat.

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